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1: Ungefähr 5 Minuten nach Palver 7, lügt du es ein Accident.
3: Genau, Accident A7 Richtung Stadt, hat der Abfahrt Waldhof. Zwei Autos können sich heute parken, stehen auf der Pannenspur. Dann Kamionpann A13 Richtung Peiting, heißt Freising, auch die steht auf der Pannenspur. Von der Polizei kann ich schon noch angemeldet, durch die Strecke auf der Fuhrbahn und CR139 zu hierbar. 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
1: 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Ich machte es ihr gleich und mir tat alles weh. Meine Füße waren so schmerzhaft, so habe ich gedacht, was kann ich denn da machen? Ich muss das trainieren. Und so fing ich an zu trainieren und daraus entstanden auch die Ideen, durch Länder zu gehen. Ich bin damals dann auch von Hamburg zum Bodensee durch Deutschland gegangen. Letztes Jahr bin ich vom östlichsten Punkt Deutschlands zum westlichsten Punkt gegangen und auch Ende letzten Jahres nochmal vom östlichsten zum westlichsten Punkt Luxemburgs. Und jetzt in diesem Jahr stand es mal an, von Nord nach Süd zu gehen und die Füße haben mich getragen. 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
1: 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Also die Erdung spielt eine große Rolle. Und wenn wir mal bedenken, dass wir ja auch quasi Antennen oder Empfänger der Strahlung sind, die so im Weltall, aber auch auf der Erde vorhanden ist, dann wird das besser abgeleitet über die Füße, die dann in die Erde reingeht. Wenn wir Gummisohlen zwischen Erde und uns haben, dann laden wir uns irgendwie theoretisch selber auf. Und das weiß jeder, der mal die Haare an einen Luftballon, den er gerieben hat, gehalten hat, diese elektrostatische Aufladung. Und Barfußläufer, die haben sowas wie einen Blitzableiter. Das wird in die Erde abgeleitet und damit sind wir viel geerdeter.
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1: Der Barfußläufer läuft eher im Vorfußgang. Er setzt also die Fußspitze auf und dann erst die Ferse. Und jeder Zuhörer kann das jetzt gerne mal zu Hause ausprobieren. Die Ohren zuhalten mit den Fingern und dann einfach mal barfuß in der Wohnung oder wo er gerade ist, mit den Hacken laufen. Dann hört man eine Vibration bis in den Kopf hinein. Wenn man jetzt mal anfängt, mit dem Vorfuß zu gehen und die Ohren immer noch zugehalten hat, dann ist das viel, viel leiser und man hört diese Vibration gar nicht mehr. Und diese Vibrationen gehen durch alle Gelenke, durch die Knochen hindurch und die können auf Dauer natürlich auch Gelenke, Wirbelsäule und so weiter schädigen, weswegen der vorfußfedernde Gang eine viel bessere Gangart ist, viel gesünder für den Menschen ist und gelenkschonender.
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0: Ungefähr 8 Minuten ab 7, viel Wasser auch auf der Straße, ne, Luc?
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12: 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Fahrt er zweimal auf der A7 Richtung Stadt. Ein kam Tunnel Staffelter. Hat gerade drei Autos sich zu parken. Die Rittspur am Tunnel also weiterhin gesperrt. 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Davon steht nur noch ein da. Bis für 2 Minuten werden Pannenspur an die Rittspur gesperrt. Mittlerweile ist die Rittspur ab, bis die zweite Panne auf der Platz ist. 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
5: Accidenter, der neuesten aus dem A-Den auf der A3 Richtung Start für den Beteboer Kreuz. Zwei Autos können sich halt zu parken, die stehen ein bisschen schlecht auf die Überholspur, passt als ob von Heiner weh sieht. Dann weiterhin noch immer ein Accident auf der A7 Richtung Start am Tunnel Staffelter. Hat gerade in neuen drei Autos sich zu parken, die Rätspur am Tunnel ausgesperrt, wird das limitiert. Und aktuell haben wir rund 4 Kilometer Rückstau. Und dann aus anderem aktuell den Accident an der Avenue John F. Kennedy um Kirchspiech auf der Hecht von der Nationalbibliothek. Hier kommt ein Auto an den Bus zu parken. Hier wäre auch ein Baum an den Accident mit involviert, den Leid oder Lungmull federn noch auf der Vorbund. Auch hier dann eine Spur blockiert und rund 1,5 Kilometer Stau.
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1: Halverzing, wir haben noch einen Accident auf der A7 in Richtung Stadt am Tunnel Stafelter. Drei Autos am Kuh, die Rietzspur am Tunnel ausgesperrt und du staudet natürlich. 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
1: 4 Minuten ab 10 nach Accident an der Avenue John F. Kennedy um Kirchbirsch, den ist geräumt. 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
12: Und nun noch einmal ein Accident auf der A7er Richtung Stadam Tunnel Staffelter. 3 Autos am Kuh, die Rietspur am Tunnel ausgesperrt. Und du staut jetzt natürlich für den Moment. Accident, dann an der 3-Kantonstraße zu Dippisch. 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
6: Das wird am liebsten so gehen, halber 12 frei im Radio machen. Ist nicht viel Verkehrsprobleme mit auf den Wegen. Das ist in diesem Fall der Fall. 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
3: Am Nummerten haben wir noch ein ganz paar die Wolken, ja, Inselschauern, und aber auch mal Abklärungen, mit der Sonne, die sich ein bisschen rausweisen können. 12 bis 16 Grad sind wir maximal, ob das im Donner stimmt. 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
3: Was haben wir zu melden? 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
4: 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Bei 12 bis 16 Grad. Morgen geht es mit Kiel, da kommen nicht auch ganz drischen dadurch. Und da geht es dann zwischen 8 und 12 Grad.
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8: Das ist 1:30.
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8: Ein Accident in der Aktuellers, und zwar zu Schündels, auf der Kreuzung Rue Nicolas Walter mit der Mierscherstraße, in Auto und ein Kamion. Da geht es nicht mehr los. 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
6: 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Am Nachmittag sind auch Abklärungen dabei, bei denen die Sonne sich weisen könnt, bei 12 bis 16 Grad. Auch nur, da kommt man nicht ganz drischen durch den Tag. Es geht auch mit Kiel bei maximal 8 bis 12 Grad.
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6: 2 Minuten um 2 Uhr, nachher mit der Bahn an der Straße zwischen Dreiburg und Würmer. Du hast Straße blockiert, also die Strecke Dreiburg-Würmer evitieren. Sonst leitet man nicht viel von etwas aus. Sollt man es, schwätzt man es oder schreibt man es über die WhatsApp-Nummer 621-306-305.
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9: Ich kriege Verkehrsprobleme gemeldet, aktuell zwischen den Rennen am Minzberg am Bereich von der Abfahrt für die Träger Autobahn weil Tankstellen, die wären da überlegt und da ging es dann für allem ein Kamionsrückstau gehen. 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
1: Vielleicht sind Leute gerade draußen, dann lauscht drin im Wand noch. Mit der besten Chance könnt dann die Sonne sich heute noch weisen bei 12 bis 16 Grad. Nur, da kommen wir nicht ganz drischen dadurch. Es geht auch mit Kiel bei 8 bis 12 Grad.
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1: 3:03, den Accident am Irrgärtchen, den hast geräumt, das ist die gute Nouvelle. 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
0: Eine Minute auf halb warm.
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0: Auf der Eschautobahn geht es ein bisschen los für uns. Zwischen dem Zeisinger Kreuz und Leidling tun wir ja den Auto anpannen und da werden die Rätsbahn kurz zu. Dafür geht es noch immer ein bisschen los für uns, obwohl die zwei Bahnen jetzt ob sie mehr eine halbe Stunde kriegen angewiesen. Braucht ihr da mehr, wenn ihr auf dem Zeisinger Kreuz in Richtung Esch NRW seid. Accidente noch immer zu Alzing an der Dietendorfener Straße, da ist eine Bahn blockiert und eine Bus anpannen zu Kärsching auf der Hälfte von der Industriezone. Auch da geht es nicht mehr los. 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
9: Ja, die haben mich dann geknüttet und dort gerabbelt an der Dienöbner Straße, der Hauptstraße zu Alzing. 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Und in dem Bereich hast bei Alzing nach mehr Stau haut dann eben an dem Eck du am besten dort dann großräumig empfohlen. 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Angefahren durch Gegenstern am Rampoir bis zu Kärsching auch da ganz gut durchstehen.
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0: Sanchopfeier, Accident, Escher Autobahn Richtung Stadt, Kamion gegen Auto, geschieht 400 Jonction Lankels, riert Spur blockiert.
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10: Ja, du, also noch einmal nicht gut. Accident an der Route Thionville zu Alzing, den hast du nicht ganz geräumt. Das ist nicht mit Zollpolis regelten Trafik. Trotzdem war da ganz viel Stau durch unter dem Hesper Alzing. Ich ging so noch besser nicht nach weiter evitieren. Dann haben wir den Accident auf der Autobahn Richtung Stadt, der führende Junction Lankels. Den Accident an sich, den ist geräumt. Die zwei Gefährer, die konnten weiterfahren. Trotzdem weiter aufpassen, du, die unterscheiden wir etwas vergisst. Du lädt nämlich nach einem größeren Gegenstand an der Straße, also A4 Richtung Stadt, führende der Junction Lankels.
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15. Accident an der Route Thionville zu Alzing ausgeraumt. Wir haben aber noch keine Entfernung von dem Accident auf der Escher Autobahn Richtung Staat. Geschieht 400 Junktion Lankels. 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
11: Von der Polizei gemeldet, dann sind wir drei Gefahren, ein 13, zwischen Dippisch und Dippisch-Gerdos, eine Spur blockiert, und da staut es auch, also ausstehen da. 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
4: Um 8 Minuten bis 6 kriegen wir einen Accident gemeldet an der Rue Jean-Simon zu Diddling. Die Straße ist blockiert, evitiert die, wenn nicht gelieft. 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Es sind die Verhüllspur an Pannenspur blockiert. 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
8: 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Die sind noch einmal zu, möchte eine Runde 2 Kilometer Rückstau, den also rupgewusst ob der 7 respektive auch bis auf der Kirchbirch. Also aufpassen, du an dem Bereich in Richtung Gaspischer Kreuz am Bereich Kirchbirch durchstaudet. Dann Auto am Pannen, A7 Richtung Eislik, steht 400 die Waldhaf auf der Pannenspur, auch da ganz gut durchstehen. Accident von der Polizei gemeldet an der Rue Jean-Simon zu Didling, die Straße ist blockiert, also das dann evitieren. Nach Kängenfahndung vom Accident an der Rue Pierre Gansen zu Niederkur mit 3 Gefährten, Straße zum Teil blockiert. Da kann auch nach Milieus kommen, das am Bereich von der Eisenbahnsbrücke. An Accident auf der N13 Tisch Dippisch an Dippischgär, Engspur blockiert, und auch da wird Milieus
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5: 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Meteor hin bleibt es größtenteils drischen, just am Norden sie vereinzelt schlägt nicht ausgeschlossen, Temperaturen fallen ab 7 bis 3 Grad. 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
15: Gute Neuigkeiten. Den Accident mit Megifierer auf der Trera A1 Richtung Gasbrücher Kreuz. Tisch der Obwaldkirchspiege am Tunnel Zenz als geraumt. Die 12 Fuhrspuren sind nicht ab. Den Stau lässt sich auch löser ab. Auf der Pannenspur stehen zwar noch zwei andere Gefährer, die hören du aber nicht. Da bleiben just noch zwei Nordschantier. Enke Nordschantier A13, den Tunnel Freising, aus von den Abend 8 bis morgen 5 AB-Richtungen gesperrt. Die Viation geht über Rampoir zu Freising, an Nordschantier am Tunnel Gruft, wo es da 7 AB-Richtungen gesperrt zwischen dem Waldhaver Lorenzweiler, von den Abend 8 bis morgen 5 die Versionen gehen über D1 und D2. Damit wünsche ich euch einen schönen Abend.
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2: 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Meteor bleibt es größtenteils drischen, just am Norden sie vereinzelt schlägt nicht ausgeschlossen, Temperaturen fallen ab 7 bis 3 Grad. 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
7: 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Meteo hin bleibt es größtenteils drischen, just am Norden sie vereinzelt schlägt nicht ausgeschlossen, Temperaturen fallen auf 7 bis 3 Grad. Nur starten wir bedeckt an den Tag ran, mit just ganz vereinzelt ein bisschen Sonne, am Nachmittag kann nicht immer rum ein bisschen regnen oder füßen, das ganz bei maximal 8 bis 11 Grad.

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8: 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Meteo hin bleibt es größtenteils drischen, just am Norden sie vereinzelt schlägt nicht ausgeschlossen, Temperaturen fallen auf 7 bis 3 Grad. 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